0: Das was Münchner Freiheit, tausendmal du.
1: Ah, das sind die München Freiheit mit tausendmal du aus 1986.
2: Goedemorgen, goed beginnende halfwerk. München Freiheit, tausendmal du. Jawohl, goedemorgen. Guten Morgen.